0: Was?
1: Hallo?
0: Ja, guten Tag.
1: Lotte.
0: Ja?
1: Er hieß Böcher Bier.
0: Ach, Herr Klavier.
1: Sind Sie kühl da?
0: Ja, ich bin hier.
1: Was hier heute da sein? Es ist hier Sonntag.
0: Ich bin da, ja.
1: Ja?
0: Ja? Na, was jetzt?
1: Aha. Ja, schön, Gute. Was hier kühl, wir haben Sie ja nun lange nicht mehr gehört.
0: Ah, ja, Gott sei Dank.
1: Oder wir haben uns lange nicht mehr gehört.
0: Gott sei Dank, ja.
1: Ja, wie geil denn das denn so?
0: Danke, mir geht's ausgezeichnet, aha, ja. Und selbst auch, ja, oder?
1: Bei der Gelegenheit wollten wir Ihnen unsere recht herzlichen Glückwünsche übermitteln.
0: Ach was?
1: Gell, wegen...
0: Mit welcher
1: wegen
0: Frechheit?
1: Ihrer Beförderung, mit haben wir gehört.
0: Meine Beförderung? Ja. Wieso?
1: Die Beförderung.
0: Welche denn nun? Reden Sie schon.
1: Sie sind hier jetzt Anrufbeantworter bei der Deutschen Bundespost. Ne?
0: Was bin ich?
1: Oder wie?
0: Ja, sonst sind Sie jetzt wohl nicht mal ganz bei Trost, oder?
1: Ja, wenn wir in München sind und so 15 Meter um den Olympiaturm rumbewegen, da hören Sie dann immer, dass da die Deutsche Bundespost oder hier ist die Deutsche Bundespost mit einer Versuchssendung. Sind das nicht Sie?
0: Zum Versuchen reicht's gerade. Ja. Das bin ich nicht.
1: Sind Sie nicht.
0: Nein.
1: Gott sei Dank. Ja, ich hab mich auch schon gewundert.
0: Eben.
1: So tief können Sie doch gar nicht sinken.
0: Ja, es ist aber gut hier, dass da sind.
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0: Betriebsratsvorsitzender, Rechtsanwalt, Staatsanwalt, alles her, alles auf ihn.

So, jetzt taucht die Plattenhülle auch wieder auf, die ich schon seit 2 Stunden suche. Es ist ganz hervorragend. Was haben wir denn jetzt hier? Die nächsten Grüße gehen nach Schwabmünchen. Und also Wünsche haben die Leute schon. Ich bin also jetzt hier im Archiv Kopf gestanden. Aus dem Film Superman möchte man die Filmmusik haben. Und was glauben Sie, was ich gesucht habe? Aber ich habe sie gefunden. Ja, Moment, Sie werden sofort rasiert. Einen Moment bitte.

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0: Sehr verehrten Damen und Herren, beenden wir das heutige Morgenjournal nach den Werbeeinschaltungen auch den Weckerdienst. Ich darf mich von Ihnen im Namen der Redaktion des Weckerdienstes für heute wiederum verabschieden. Der Wecker meldet sich dann wieder montags morgen ab 7 Uhr. Abschließend noch die genaue Zeit, es ist 7 Uhr 41.
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0: Ja.
1: Guten Abend.
2: Guten Abend.
3: Guten Abend. Hallo. Zusammen. Hallo.
0: Grüß Alle Gott. Da. Sehr schön.
2: Abzählen.
3: Eins. Zwei, drei. Walter Huber, alles klar. Ich kann mal starten.
0: Sie können also mal wieder Ihre Schnürsenkel zumachen, damit Sie sich nicht drauftreten. Wir begrüßen Sie heute Abend zu einer ganz neuen Art einer Sendung. Neu daran ist lediglich,
2: dass es keine Sendung ist.
3: Das totale Chaos ist es gerade auch nicht.
0: Nein, wir haben das ganz geordnet, ganz geordnet. Und der Thomas wird jetzt so unsere erste Platte ansagen. Wir haben nämlich eine ganz hervorragende Musikauswahl hier.
2: Ich muss erst mal gucken, was da drin steht, ob ich die überhaupt spielen kann. Ja. Nach Hits wie Mama Lorraine oder Jim und Andy. Gleich zwei Versionen, die erfolgreich waren. Noch viel Neues über Gigi Anderson zu sagen, wäre natürlich Eulen nach Athen tragen, das machen wir natürlich nicht. Seine neue Platte, When Your Heart is Crying, dann kreischt mal, ne?
0: Wir kreischen sofort, aber danach, meine Damen und Herren, sollten Sie während der Platte
2: nicht kreischen.
0: Aber du sollst mal Bleistift und Papier holen.
2: Hab ich.
0: Du nicht. Nein, wir haben nämlich einiges mit Ihnen heute Abend vor. Und zuerst mal geht's um Auto und um Taxifahrer. Also alle Auto- und Taxifahrer, bitte jetzt nicht Bleistift.
2: Hallo, Taxi.
0: Nein, nicht jetzt Bleistift und Papier aus dem Handschuhfach holen und das Lenkrad loslassen. Vielleicht schön zuhören. Und ganz besonders, wenn Sie in München, in Augsburg und in Ulm sind. Also, in den drei Städten, München, Augsburg, Ulm, die sind jetzt angesprochen. Und natürlich auch Innsbruck, dürfen wir nicht vergessen. Innsbruck zählt genauso dazu. Alle Auto- und alle Taxifahrer, bitte jetzt aufpassen. Nach der nächsten Platte geht's um die Wurst. Und wo bleibt er?
3: Da ist das schon.
0: Ach, ist das schön.
3: Eine Anlaufzeit. Ja. Gehört sich so.
0: Hat er immer solche Startschwierigkeiten?
2: Wahrscheinlich, ich kenne ihn nicht näher, also muss ich sagen.

Turn the radio up, also das tun Sie bitte nicht. Dreh den Radio ab, verlangt er. Also Make Me Lose Control aus dem Film Dirty Dancing, das war Eric Carmen. 6:06, das waren fast 2 Stunden Hello Morning Sun am heutigen Sonntagvormittag. Danke Ihnen für Ihre Aufmerksamkeit. Um 10 Uhr, wie gesagt, kommt Camillo Felgen mit Camillos Plattenplaudereien. Viel Spaß dabei. Um 11 Uhr Waldemar Müller mit seinen Veranstaltungshinweisen. Nix wie raus. Danke Ihnen fürs Zuhören und wünsche Ihnen noch einen schönen Sonntag. Bis heute Abend, 21 Uhr. Tschüss und bye bye.

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0: Ist das was?
1: Na siehste. So, meine Damen und Herren, jetzt gehen wir langsam aber sicher auf die 21-Uhr-Grenze zu und dann, na, erstmal setzen wir einer Fata Morgana auf für den Armin in Landshut mit Grüßen an die Manuela.

um meinen Satelliten kümmert. Hier, hier hat gerade jemand angerufen und hat gesagt, also in Deutschland und in Österreich würde ich höchstwahrscheinlich gar keine Startgenehmigung bekommen. Naja, lassen wir das Ding eben woanders fliegen. Was soll's.

0: So, meine Damen und Herren, damit sind wir drin in der zweiten Runde. Herr Klavier, ich hoffe, was ist denn, hast du den Typen gesehen?
1: Ja, ich bin eben, guten Abend, meine Damen und Herren, auf dem Wege hier ins Funkhaus ist er mir fast vors Auto gelaufen. Ja, ich habe da natürlich mit Ablendlicht ein bisschen so zack, zack gemacht. Ich habe ihn leider nicht erledigen können. Ich meine,
0: das ist nett, ja. Also ich mache es mal schnell weiter hier. Für den Christian in Sattelpeinstein, Grüße an Franz, Jürgen und zweimal Jürgen und an Thomas. So, und nun los hier.

die genaue Zeit? 18.30 Uhr. 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

0: besorgen Sie sich bitte was zu schreiben und dann können Sie Ihre Wünsche loswerden.
1: Hier hat uns der Stefan Furich geschrieben aus Augsburg. Hallo, ihr von Südtirol. Dies ist absolut der beste Sender in ganz Deutschland.
0: Das stimmt ja nicht. Ich meine, die Kollegen des Bayerischen Rundfunks verwenden ähnliche Sender, die von der gleichen Herstellerfirma sind.
1: Eben, nicht? Ich meine, die haben die gleichen Sender, ja. Vor allem finde ich die Oldie-Nacht echt super. Deshalb wünsche ich mir einen sehr schönen Oldie, Lola, I'm a Tiger.
0: Die Lola heißt Lulu, aber das macht ja nichts.
1: Ne? Lulu, ja, das kam mir doch schon so merkwürdig vor hier. Natürlich, ja. Lulu, I'm a Tiger, genau, die ist es nämlich. Grüße, schicke ich an die ganze Fangemeinschaft der 104,05 Megahertz. Gruß an Stöhnmann. Naja, also hör mal zu, du. Und an Fräulein Bock.
0: Bock.
1: Tschüss, Stefan, PS, aber leider vermisse ich Tiptoppers beziehungsweise die Oldie-Parade.
0: Also vermissen wir nicht, vermissen wir absolut nicht. Wir vermissen wieder Tiptoppers und die Oldie-Parade ist ja wieder da.

Sie hören das Radiotelefon. Das Wunschkonzert der Radio Brennerhörer. Sie wünschen, wir spielen. Am Mikrofon der Bernie. Ah, ja, also erstmal einen schönen guten Tag. Also somit fängt das mal an hier. Und wenn ich sage, wir rufen jetzt alle an, dann meine ich das nicht so, dass jetzt alle gleichzeitig anrufen, denn so sieht das nämlich schon wieder aus. Sonntagnachmittag, 14 Uhr, Sterzing, strahlender Sonnenschein, ach, ist einfach toll. Ja, nun warten Sie doch mal, wir fangen doch gleich an. Jede Menge Gäste heute wieder in diesem Studio 1 hier und alles ist gespannt, was sich heute Nachmittag so abspielt. Sie wünschen, wir spielen 3 Stunden lang Ihre Wunschmelodien auf Radio Brenner 1. Jetzt ist Ruhe! Ist ja wirklich nicht zu fassen. Der erste Wunsch, meine Damen und Herren, den machen wir gleich, ne, zum Anfang. Da fangen wir ja immer mit an, mit dem ersten Wunsch. Laura Branigan und Self Control. Die hat den Raff ganz schön ins Hintertreffen gebracht, nicht? Mit seinem eigenen Titel, die Branigan marschiert nach vorne. Die Andrea aus Fürstenfeldbruck grüßt damit den Daniel und wünscht einen schönen Sonntagnachmittag mit allem, was so dazugehört. Und freut sich schon auf die heute Abend stattfindende Grillparty. Hier ist sie, Laura Branigan. Unser erster Titel, Self-Control.

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9 Uhr und 29 Minuten, liebe Hörer. Das war die Sendung für die Urlauber auf der freien Südtiroler Welle oder auch auf den Wellen von Radio Transalpin. Es verabschieden sich der Egon mit dem Spitznamen Dos und der Aaron vom Mikrofon. See if you can spot this one.

So, nicht etwa, meine Damen und Herren, nicht, dass Sie jetzt glauben, Gottfried hätte sich verdrückt. Nicht? Das hat er nicht. Er hat nur auf den falschen Knopf gedrückt da oben. Und deswegen hat der Sender mal ganz kurz, nicht, ein bisschen vor sich hin geblubbert. Jetzt geht aber alles wieder. Ja, was wollte ich denn sagen, wo der Abend jetzt schon so schön angefangen hat? Im Fernsehen gibt es auch etwas. Im Fernsehen gibt es heute das Beiprogramm, habe ich mir gerade sagen lassen. Ein gewisser Herr Gottschalk macht Wetten, dass. Das soll er mal machen. Wetten, dass Sie hier noch jede Menge Wünsche haben. Um 21 Uhr gibt es dann noch einmal unsere Telefonnummern.

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Eyes in the Sunshine, eine hübsche Platte, nicht? Ja, auch wieder was. Die Werbung alles so erfindet, na schon großartig. So, meine Damen und Herren, lassen Sie uns weitermachen mit Queen. Für die Mackie in Alling, Grüße gehen an Uli und an Andy. Queen Friends will be friends.

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0: Hier bei uns ist wieder mal Weltuntergang. Das besagt Schneefall und viel Wind. Das bedeutet im Regelfalle natürlich auch ganz klar südtirolerische Stromunterbrechung, die in wenigen Minuten sicher hier eintreffen wird. Da können
1: Bist du so sicher?
0: Da bin ich mir ganz sicher. Innerhalb von 5 Jahren kann man da also so seine Erfahrungen spielen lassen. Also wenn wir gleich mal weg sind, dann sind wir auch erfahrungsgemäß bald wieder da, bis da nämlich jemand wieder die Sicherung reingedrückt hat. Nur das zu Ihrer Information. Nicht, dass Sie meinen, wir stellen jetzt hier einen Sender ab oder irgendwas, aber die ersten Anzeichen des Lichtflackerns waren bereits da gewesen. Ja. Untrüglich, wegen des großen Erfolgs und des Nicht-in-die-Hand-Kriegens, wird der Strom wieder ausfallen.
1: Naja, wir wollen... Muss nicht unbedingt sein.
0: Ist aber im Regelfalle so.
1: Na fein.

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1: Und zwar für Österreich, herausgegeben vom Wetterdienst in Innsbruck. Die Wetteraussichten für heute Abend lauten so: in Vorarlberg und Nordtirol von einzelnen Auflockerungen abgesehen, meist stark bewölkt und Aufkommen von Regen. Nehmen Sie also einen Regenschirm mit, mitunter auch Gewitter. Tageshöchsttemperaturen heute 17 bis 22 Grad, in Ost- und Südtirol meist noch sonnig und am Nachmittag dann lokale Gewitterbildung möglich. Die Tageshöchstwerte in Tirol bis 25 Grad ansteigend, in Südtirol, das hören wir gerne, bis 29 Grad.

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Im Moment, meine Damen und Herren, jetzt bitte nicht anrufen. Bitte jetzt nicht anrufen. Wir geben Ihnen dann wieder die Linien frei. Brian Hyland mit Ginny Come Lately für den Michael in Arnbach. Grüße gehen an alle Freunde.

Christian, schönen guten Abend. Hier ist wieder der Brennerspaß vom Brennerpass. 2 Stunden Spaß, Spiele und Unterhaltung. Legen Sie sich schon mal Papier und Bleistift bereit und beenden Sie alle Telefongespräche, denn das Telefon, das brauchen Sie gleich.

Von der Sendeleitung kommt hier gerade eine dicke Beschwerde. Meine sehr verehrten Damen und Herren, sind Sie so lieb und rufen Sie bitte nur die 65794 an. Ich weiß, Sie bekommen unter Umständen von der Auskunft in der Bundesrepublik Deutschland auch eine andere Telefonnummer genannt. Das ist die Rufnummer der Sendeleitung, unter der wir unter keinen Umständen irgendwelche Wünsche erfüllen können. Haben Sie bitte Verständnis dafür, die 65794, das ist Ihre Wunschnummer und die müssen Sie auch anrufen, dann kommen Sie hier durch. Bitte nicht die andere Nummer anrufen, dort kann man Ihnen nicht weiterhelfen. Dafür müssen Sie bitte Verständnis haben. Und ich weiß, unsere Hörer haben dafür Verständnis. Das ist ja so eine kleine Lotterie, nicht? Entweder man kommt durch oder man kommt nicht durch. Kommt man heute nicht durch, kommt man morgen durch. Und der Dauerbrenner, den es früher ja nur von Montag bis Mittwoch gegeben hat, den haben wir ja erweitert. Jetzt gibt es ihn von Montag bis Freitag. Also mehr können wir ja nicht tun und wir geben uns wirklich die größte Mühe. Lieber Stefan in Gröbenzell, du zum Beispiel grüßt Radio Brenner und seine Hörer und die freuen sich sicherlich darüber. Hier ist die Spider-Murphy-Gang mit Freizeit 81.

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geht's nämlich los hier. Es hat gerade ein guter Freund vom Café Tiger angerufen und widmet ihm folgende Platte. Ich soll aber nicht sagen, wer er ist und wer angerufen hat. Na, mach ich nicht. Aber die nächste Platte ist dem Café Tiger persönlich gewidmet.

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1: Zuerst die allgemeine Lage. Ein Ausläufer des Hochs mit Zentrum über Osteuropa streckt sich bis zu den Pyrenäen und bestimmt weiterhin das Wetter in unseren Bereichen. Alpensüdseite, vorwiegend sonniges Wetter. Die Vorschau auf morgen Samstag, weiterhin vorwiegend sonnig und kalt. Alpennordseite, regional kommt es zu länger anhaltendem Hochnebel, außerhalb der Nebelzonen ist es jedoch weiterhin heiter und sonnig. Die Temperaturen sind merklich zurückgegangen, sie liegen zwischen minus 5 und 0 Grad.

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Es ist 12 Uhr gewesen mit dem letzten Ton des Zeitzeichens. Ich wünsche Ihnen einen guten Appetit. 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Wieder hörbar, nachdem wir einen Teil des gestrigen Abends und den ganzen Vormittag uns leider nicht bei Ihnen melden konnten. Verehrte Hörerinnen und Hörer, wir bitten Sie um Verständnis dafür. Ich sag's ganz klar, wir hatten ein technisches Problem. Unsere Techniker haben es hoffentlich endgültig nun behoben. Die Sendung kann losgehen. Sie geht los mit einigen neuen Nachrichten.

Ja, und wir, das heißt hier im Studio des Werbefunks München, sagen Ihnen, liebe Zuhörer von Radio Nord in Bozen, einen schönen Samstagnachmittag bzw. ein schönes Wochenende. Sollten Sie sich allerdings die Wiederholung anhören, dann sagen wir Ihnen ebenfalls einen schönen Donnerstag.

waren dabei, mit dabei bei Radio Transalpin von Anfang an, mit Live-Schaltungen nach Luxemburg. An der Technik Walter Obrist, am Mikrofon Otto Katalak, und weil vom schönen Reden man nicht satt wird, gehen wir jetzt frühstücken.

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Herzlich willkommen, meine sehr geehrten Damen und Herren. Guten Morgen, wünscht Ihnen Radio Sanderwelle. Hier das Programm für den heutigen Montag. Wir starten wie immer, jeden Tag mit Tag für Tag bis 9 Uhr. Um 9 Uhr der Pressedienst und die Wettermeldungen. 9.05 Uhr Happy Music bis 10.30 Uhr. Dazwischen um 10 Uhr Servicemeldungen mit dem aktuellen Straßenzustandsbericht für alle Autofahrer und Banknoten und Devisenkursen für den Fremdenverkehr. Um 10.30 Uhr Songs und Instrumentals und um 11 Uhr gut gelaunt mit volkstümlichen Klängen. Um 12 Uhr geht's weiter mit Instrumentalhits, 12.30 Uhr für Schlagerfreunde, um 13 Uhr wieder Servicemeldungen mit dem Straßenzustandsbericht und einer Programmvorschau für den Nachmittag.

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Für mich ist es jetzt Zeit, um mich von Ihnen zu verabschieden. Ich hoffe, Sie hatten angenehme zwei angenehme unterhaltende Stunden und Sie sind leicht aufgestanden mit Radio Transalpin. Wir verabschieden uns, wir, das sind Egon an der Technik, Theo vor dem Mikrofon und wünschen Ihnen heute noch einen schönen und wunderbaren, erholungsreichen und einfach einen guten Tag.

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0: Aus Chicago kommt der kleine Klimpervogel, nicht? So, überall auf der Welt gibt es Hörer, die Südtirol 1 hören. Auch in Schwabmünchen. Ist das richtig?
1: Jawohl, das ist richtig, Bunny.
0: Ja.
1: Also erstmal herzliche Grüße an dich und euer Team.
0: Oh, vielen herzlichen doch auch. Schwabmünchen, würdet ihr vielleicht so liebenswürdig sein? Ich meine, jeder einmal im Leben nach Schwabmünchen, aber es gibt auch einige Leute, die nicht wissen, wo Schwabmünchen liegt.
1: Also Schwabmünchen, das ist ca. 30, 35 Kilometer von Augsburg ist das entfernt.
0: Ach, deswegen. Augsburg, ja, das ja, kennt...
1: Ich erwähne Augsburg nicht so gerne.
0: Ja, das kennen wir ja schon. Das kennen wir schon. Prima! Ja, also in der Nähe von Augsburg.
1: Richtig.
0: Augsburg ist der Parkplatz von Schwabmünchen.
1: Richtig, richtig.
0: Wir kriegen die Sache doch im Griff. So.
1: Ja, eben, sag ich doch.
0: Prima. Und da hört ihr also zu. Und wer ist da noch so alles bei dir im Bunde?
1: Ja, also neben mir ist der Helmut. Das ist also mein Arbeitskollege und mein bester Freund. Das ist also ein alter Fan von dir.
0: Oh Gott. Na, der hat Geschmack, das muss man ihm lassen, ja.
1: Ja, ja.
0: Gut.

0: 15:50 Uhr, Powerpack nähert sich seinem Ende, aber es ist noch nicht ganz zu Ende.
1: Radio C mit Nepo. That's on your knees.
0: Klar, etwas weniger Gas bitte.

Heilige Dreikönige. So heißt der Feiertag heute, nicht wahr? Heilige Dreikönige. Und wir bewegen uns musikalisch zu einer Zeit, wo mit Sicherheit noch fast niemand zuhört hier bei RBI. Ich würde auch gerne noch liegen geblieben bleiben, aber geht ja nicht an, da muss ja Musik machen. Tremolos.

0: Hiroshima. So. Ach, Stürmann, wir haben gerade einen Motorradfahrer am Telefon gehabt, der hat gesagt, er hat auch so viel verrückte Autofahrer schon erlebt, dem können wir auch nur beipflichten. Ne?
1: Das stimmt auch, ja. Ich meine, der Mann braucht bloß mal die Strecke von Mittenwald nach Garmisch-Partenkirchen über die Landstraße zu fahren. Da erlebt man so viel verrückte Sachen, dass man kaum aushält, ne?
0: Das ist richtig,
1: dann hat er schon aufgelegt.
0: Ja, schade, den hätten wir jetzt gerne mal auf den Sender geschaltet. Ja.
1: Ich meine, aber da hat er recht, bestimmt natürlich.
0: Das ist ganz klar, nur bitte, ich meine... Wollen wir mal das Thema vielleicht beenden? Ich glaube, das ist ganz einfach zu beenden. Es gibt überall schwarze Schafe. Nur die schwarzen Schafe unter den Motorradfahrern, die tun sich halt leider in oder haben sich in den letzten Jahren sowas von schwer hervorgetan, dass man mit einer solchen Meinung halt nun leben muss. Das ist das Problem, nicht? Da beißt die Maus keinen Faden ab. Und natürlich gibt es in solch exponierten Stellen, wie wir sie in Bayern nun mal haben, die Berg- und Passstrecken, die dort zu fahren sind, die laden natürlich ein. Nur dann muss man den Motorradfahrern auch sagen, dass man die Kurven bitte ausfahren sollte und nicht einfach so quer da durch, nicht? Denn da könnte ja auch jemand entgegenkommen. Denken Sie bitte daran, wenn Sie ein Motorrad fahren, wenn Sie aus Bayern sind, wenn Sie Ihre Gegend gut kennen. Das sind nämlich die, die am ehesten... dann auf dem Felsvorsprung hängen.
1: Ne? Ich meine, auf der anderen Seite ist natürlich, und da haben ja auch viele Motorradfahrer recht, Motorradfahren überhaupt natürlich ein Stückchen Freiheit, ne?
0: Natürlich.
1: Was man sich so noch erhält oder so.
0: Sicher.
1: Allzu viel haben wir ja alle
0: dann nicht dabei. Dann sollte man diese Freiheit aber auch wirklich erhalten und nicht alles daran setzen, dass irgendwelche Gesetzeshüter auf die tollsten Ideen kommen. Nicht? Vielleicht sollte man das mal von der Seite aussehen.
1: Da klingelt das Telefon schon
0: wieder. Nicht nur das. Andreas aus Regensburg möchte alle grüßen. Er findet, dass es ein tolles Gefühl ist, vielleicht Motorrad zu fahren. Ich fände es ein tolles Gefühl, wenn jeder so fahren würde, dass er den anderen nicht unbedingt in akute Lebensgefahr bringt.

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Einen schönen guten Abend, verehrte Damen und Herren. Für den Rest des heutigen Sendetages begrüßt Sie und begleitet Sie durch das Programm Siegfried. Das ist das Schaufenster der Freien Welle Pustertal. Wir beginnen mit Geiersturzflug und Einsamkeit.

Ja, während meine Kollegen, ich sehe gerade hier, gerade mal reingeschaut, des österreichischen Fernsehens wieder mal nicht gemerkt haben, dass seit ungefähr 10 Stunden ihre Uhr falsch geht. Ja, oh Gott, wie sollen die das auch merken? Das muss man denen vielleicht mal sagen. Also bei uns ist 7:50 Uhr, eine halbe Minute. Bei denen ist es 7:54 Uhr, aber in Österreich gehen die Uhren immer anders.

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1: Einen wunderschönen guten Tag, liebe Hörer. Herzlich willkommen zu einer neuen Ausgabe des FWP Musikreports. Markus Wöss ist am Mikrofon, naja, und auf dem Plattenteller sind die Bellamy Brothers. Ihre neueste Aufnahme, I Need More Love. Viel Vergnügen und gute Unterhaltung.

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0: Einen schönen guten Morgen aus Südtirol. 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
2: Guten Morgen, meine Damen und Herren. Heute Morgen für Sie zuständig. In der Redaktion sitzt Waldemar Müller-Unrath. Naja, der schmeißt gleich mit irgendwelchen faulen Eiern. So, und auf dem Schleudersitz hat Platz genommen Bernd Kühl.

Small Time Boy mit Bronx Gebiet, Rang Nummer 7 in dieser Woche in Deutschland. Ihre neue Single Why, vielleicht habt ihr es schon mal gehört hier bei Radio 104. Liegt auch nicht schlecht im Rennen. Ich glaube, bei Norbert Siegparade am Samstag liegt sie unter den ersten Plätzen. Rang Nummer 6 zu France mit Mike Oldfield. Und wir kommen zu einem Wham-Mitglied. Rang Nummer 5, George Michael und

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Ja, einen schönen guten Morgen, liebe Zuhörer. Es ist wieder Sonntag. Na, es wird ja immer wieder Sonntag. Gott sei Dank, das ist für uns doch ein schöner Trost, wenn es so in der Woche nicht ganz so richtig hinhaut, dass wir uns sagen können, ach komm, noch ein paar Tage, dann ist wieder Sonntag. Und dann gibt es vielleicht wieder auch ein bisschen Sonne im Herzen.

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Das Wetter morgen, für morgen sagen die Meteorologen keine wesentliche Wetterveränderung voraus. Es bleibt teilweise nebelig und sonnig. Die Temperaturen erreichen Werte zwischen minus 4 und plus 2 Grad. Meine Damen und Herren, das waren die Weltnachrichten von Radio Transalpin. Internationale Meldungen gibt es wieder zur nächsten vollen Stunde.

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0: Love is God, Allein on You und hier I Am the Warrior. Verdient hat sich sicherlich diese Patti Smiles, weil wenn ich sie spiele, muss ich die Plattencovers fast unter den Tisch legen, denn so wie sie aussieht, so 1,70 Meter groß, lange, schwarze Haare, blaue Augen, tolles Mädel, da stehe ich drauf.
1: Im Studio Stefan.
2: Okay, this one's for Gabby.

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0: Im Sendegebiet heute Morgen nach Auflösung einzelner Störungsreste sonnig, im Osten anfangs noch lebhafter, sonst abflauender Nordwestwind. Die weiteren Aussichten zunächst sonnig, später von Westen her Gewitterbildung. Die Temperaturen in Bayern und Süddeutschland 25 bis 28 Grad, genau wie in Österreich, und in Südtirol zwischen 23 und 27 Grad. 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Die genaue Zeit, es ist 7 Uhr und 5 Minuten.
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0: 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Heute mit Jürgen.
1: Und ich, ich gebe zu, ich bin heute etwas unausgeschlafen. Weil wir hatten eine unheimlich laue Sommernacht hier in Sterzing. Und Sie wissen ja, vor unserer Haustür, hier vor dem Funkhaus, haben wir ein Café, wo man draußen sitzen kann. Und bei einer solchen lauen Sommernacht nutzt man das aus. Es ist ein bisschen spät geworden. Aber trotzdem werde ich versuchen, die nächsten 2,5 Stunden Sie munter zu kriegen. Genauso wie ich mich versuche, munter zu kriegen. Apropos munter. Unsere Jungs vom Aktionswagen von Radio Brenner 1 begrüße ich jetzt schon einmal. Die stehen nämlich mit dem im Olympiapark und um 7.30 Uhr werden wir uns mit dem in Verbindung setzen. 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Denn Sie wissen ja, wenn unser Aktionswagen unterwegs ist, gibt es jede Menge Sachen zu gewinnen. Nach dem Motto, eine Aktion jagt die andere, stellen wir auch die Frage, wie geht's weiter nach dem großen Hagelunwetter? Andrea hat sich in München mit dem Mikrofon rumgehört. Mehr darüber noch heute im Laufe der Sendung.

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0: So, eine wunderbare Platte, die ich mir nun merken muss, nicht?
1: Soll ich nur was sagen?
0: Nee.
1: Wir haben den ersten aus der Kategorie Böhr am Telefon. Der ruft auch aus Böhr an, nämlich aus Baltham und heißt Sven.
0: Hallo Sven.
2: Ja, grüß dich.
0: Das darf doch nicht wahr sein. Wir haben schon gedacht, heute Abend hätte alle Leute, der... Nun mal langsam hier, jetzt geht das, jetzt geht natürlich das Wunschtelefon wieder. Wir haben schon gedacht, unsere Hörer hätte der Mut verlassen, hier bei uns heute Abend mitzumachen. Bei dir ist das nicht so.
2: Na, ich dachte halt, eure Sendung geht sonst zugrunde.
1: Ja, da hast du auch recht übrigens.
0: Ja, die Sendung, die geht heute zugrunde. Der Stürmer, der geht vor die Hunde.
1: Das ist auch richtig, ja.
0: Ja.
1: Und Kühl ist der Nächste im Bunde, wegen der Hunde.
0: So. Ja, ja, naja.

0: Radio Brenner International, erstes Hörfunkprogramm. Meine Damen und Herren, wir haben eine Mess- und Testsendung jetzt hier. Hier geht's ganz schön rund hier. Wir bedanken uns vielmals für Ihre vielen Telefonanrufe. Radio Brenner 1.
1: Genau.
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So, Mr. Music ist gekommen, zumindest sein Hund geht schon hier ins Studio. Und in 5 Minuten startet die Rush Hour.

0: Es ist auch soweit, dass ich mich von Ihnen verabschieden muss. Liebe Urlaubsgäste, Ihnen allen wünschen wir von der Freien Südtiroler Welle einen schönen, erholsamen Urlaub hier bei uns in Südtirol. Und wenn Sie wieder reinhören, am Montag um 8.30 Uhr ist es wieder soweit mit Grüß Gott in Südtirol. Auf Wiederhören.
1: Drei, vier, fünf Mal in einem Monat.

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Die All-Nighterin, die bin ich natürlich nicht, denn Nonstop Music möchte schon sein, das ist ganz klar. Die nächsten 2 Stunden gehören nur euch. Ihr wisst, Top Tour, ihr könnt anrufen hier unter der Nummer, die gibt euch der Klaus Dieter nachher gleich bekannt. Top Tour, da werden eure Wünsche erfüllt von 19 bis 21 Uhr. 21 bis 22 Uhr meldet sich dann der Danny und ich darf mich heute für euch verabschieden. 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Ich sage auf jeden Fall Ciao und Servus hier aus dem Studio in Bozen und wünsche euch noch einen schönen Abend, okay? Bye!

wenn Sie sich eben zugeschaltet haben. Sie haben die Ehre, Radio Transalpin zu hören. Wir fahren weiter mit Musik und dann Sportberichterstattung. Kurz vor 18 Uhr darf ich mich bei Ihnen noch verabschieden und die Weltnachrichten ankündigen.

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2: Die genaue Zeit 23 Uhr.

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Soweit, meine sehr verehrten Damen und Herren, die Weltnachrichten. Im Rahmen des Morgenjournals von Radio 104 nach einer kurzen Werbeeinschaltung verlesen wir die Landesnachrichten.

0: schön. So, meine Damen und Herren, 10 Minuten vor 9:30. Nun können wir wohl nach Hause gehen oder so. Nee, können wir eben nicht. Das war's. Bitte rufen Sie nicht mehr an. Wir sind ausgebucht bis oben hin. Für viele ist was Schönes drin, das kann ich Ihnen jetzt schon sagen. Aber bitte, bitte jetzt nicht mehr anrufen, weil so wird das hier nichts, ne? Wir sind nämlich bis übers Dach sind wir zu. Jetzt hat die liebe Seele Ruhe. So, jetzt wollen wir mal sehen, dass es hier weitergeht. Und zwar mit Eartha Kitt und This Is My Life. Die Iris in Wendelstein, die Familie Rothe und die Familie Leikam soll ich herzlich grüßen. Und was ist denn jetzt schon wieder?
1: Hier spricht Klavier.
0: Nein, ach, jetzt reicht's.
1: Hallo?
0: Ja, es reicht. Nein, der Kühl hat aber keine Lust mehr.
1: Ja.
0: Nein, nein.
1: Hallo?
0: Ja, was ist denn?
1: Kann Sie so schlecht verstehen. Was ist denn mit der Leitung durch?
0: Putzen Sie Ihre Ohren.
1: Ist wieder alles ein bisschen in Unordnung geraten.
0: Hier ist nichts in Unordnung.
1: Passen wir auf. In Klaviers Geschenkboutique gibt es so einige. Wir haben uns vielleicht gedacht, dass wir jetzt schon bei den Weihnachten kommen.
0: Das
1: schon
0: mal
1: vielleicht so ein bisschen Sie für Ihre Mitarbeiter auch so ein paar Gedanken.
0: Ich für meine Mitarbeiter Weihnachtsgeschenke, ja. Natürlich. Dringend, ja. Dringend.
1: Ich habe gedacht für den Herrn Müller. Vielleicht so ein bisschen so Ärmelschoner und Gummikappen, nicht? So Fingerkappen, damit die
0: was?
1: Bei den Schreibmaschinen schreiben, bei der Redaktion nicht immer.
0: Noch
1: für
0: was?
1: Den Türmann, vielleicht so ein Style-Korsett und ein Gutschein, ein Jahresgutschein für den Friseur.
0: Das passt zu Stürmann.
1: Ja, denke ich schön.
0: Ja.
1: Und wie heißt denn der Präsident von dem?
0: Das ist
1: der kriegt eine Bergausrüstung geschenkt, haben sie uns gedacht. Damit der Elbe gucken kann, ob oben an die Sendung ist alles in Ordnung.
0: Ja, der wird
1: und
0: sich
1: für
0: sehr...
1: Für den Kühl? Der Kühl kriegt einen Waffenschein für seine Revolverschnauze.
0: Nun reicht!
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0: Gosling gelaufen. John Paul Young. Mit Harbour und Movistar geht's weiter für die Gertraud in Schmiechen. Begrüßt Silvia und Petra und Karin und die Anja aus Holzhausen möchte gerne alle damit grüßen. Schönes Lied übrigens von Harbour, ne? Movistar war auch eine, wenn nicht überhaupt sein Erfolg, den er überhaupt hatte. So, also, Harbour und Movistar. Was?
1: Hallo?
0: Nein!
1: Ja, gut, hier ist
0: Och, nicht doch, hier. Bitte nicht! Das
1: ist mein bisschen Vertrag. Es ist Stürmer
0: da. Herr Stürmer ist nicht da, warum?
1: Ja.
0: Ja, warum?
1: Ja, das kann ich Ihnen gleich sagen.
0: Also, reden Sie.
1: Exavis Geschenkboutique gibt es nun die neuen extra für die übergewichtigen, gewachsenen Pellen, die Schlankpellen, Bauchfutsch.
0: Ach.
1: Ja.
0: Und was ja, die,
1: sollen wir? Ich dachte, dass wir an den Stümer sicher einen dankbaren Testobjekt haben.
0: Sicher, bei einen Sieger, ja. Der nimmt die freiwillig, oder
1: ja,
0: was?
1: Ja.
0: Das möchte ich sehen.
1: Wie machen?
0: Bitte?
1: Haben wir uns gedacht, dass wir den Stürmern eine große Packung von die Schlankheitspillen Bauchfutsch schicken werden.
0: Den wollen Sie schicken? Kostenlos. Sind Sie zu gütig oder was? Oder haben Sie zu viel Geld?
1: Ob Sie zu viel Geld haben? Nee, nicht wegen Großzügigkeit. Weil Tierversuche sind doch verboten.
0: Herr Knapp, wir... Also
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0: Kleiner werde, nimmst du am Bauch zu.
1: Ja, das war auch die wichtigste Meldung des Tages übrigens.
0: Meine Damen und Herren, bevor wir weiterfahren in unserem Programm, die Funkwerbung.
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0: Ja. Und nun, meine Damen und Herren, kommen wir zu unserem ersten Musikwunsch, der nach Mittenwald geht.

Ja. Das war das Radio Brenner-Teamlied. Schön, schön, schön sind wir sowieso. Falls mal zufällig einer von uns beim Friseur gewesen war. So, die Platters mit Only You für die Ilse aus Scharnitz. Die grüßt Schwester und Schwager. Was heißt das? In Innsbruck. Ah ja, oha, mit OBK schreibt man das jetzt. Mhm. Die heißen übrigens Hilde und Willi. So, und nun kommen die Platters. Only You.

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22 Uhr. Sie haben drauf gelauert, stimmt's? Es ist wieder soweit. 2 Stunden lang machen Sie das Programm. 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

0: Ja, beim letzten Schmatz war es genau 14 Minuten vor 21 Uhr. Wolfgang, jetzt habe ich hier wieder einen Zettel da. Ja, kann man mal Ramses holen oder Tutanchamon oder wie der Typ hieß, der kann das vielleicht lesen hier. Andrea, Dani, wie der gleichnamige Fruchtjoghurt, Markus, Mike, das ist ein Japaner, oder? Nee, war das so schlitzohrig geschrieben hier. Also, dann müssen, ja, Mike und Monika wird gegrüßt von Wolfgang in Gottes Zell, das liegt im Bayerischen Wald. Und der möchte Bryan Adams hören. Wir sind so frei, nicht? Und spielen den unverzüglich.
1: Ja, hier ist mein Klavier.
0: Was wollen Sie denn?
1: Ich habe eine sehr gute Idee, wie man den Umsatz in den Einzelhandel positiv beeinflussen kann.
0: Ausgerechnet Sie. Wie soll das?
1: Das ist ja auch blöd, nicht? Dass Sie das noch nicht längst gemacht und
0: so. Jetzt ist aber jetzt aber auch gut hier, nicht? Wie wollen Sie das denn machen, Sie?
1: Ja, das ist doch ganz einfach.
0: Ja, wie denn?
1: Pass auf. Den Ostern soll man eigentlich auf den August verlegen.
0: Warum denn das bitte?
1: Ja, ist doch, dann könnte man doch die ganzen Ostergeschenke viel preiswerter in den zum Schlussverkauf kaufen, Mensch.
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0: Dass der Einzelhandelsverband hört, jubeln wird er.

Mit was für gefährlichen Leuten wir hier alles telefonieren. Jetzt haben wir einen Kaffeetiger auch noch am Telefon. Darf ich die Herrschaften da hinten bitten, das Volksgemurmel etwas einzustellen? Vielen Dank. Die Vicky Leandros, weißt du, woraus die Träume sind? Diese Grüße und Wünsche gehen nach Völz zur Hilde. Die wilde Hilde aus Völz grüßt damit ganz herzlich die Mama. Und hier also Vicky Leandros, weißt du, woraus die Träume sind?

0: Nun müsste die Sendung eigentlich beginnen.
1: Eben. Ja, wir packen jetzt ein bisschen.
0: Es ist genau 14 Uhr.

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Am Mikrofon der Bernie.

0: 9 Uhr, guten Morgen. Nachrichten von Radio Luxemburg mit Pia Grundhöfer
1: und Jürgen Uwedick.
0: Kurz das Wetter, leicht unbeständig, Gewitter, schwülwarm.

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0: 6:44 Uhr. Ich habe jetzt die große Freude, ein Geburtstagskind begrüßen zu dürfen. Guten Morgen, Günther.
1: Guten Morgen.
0: Ich hoffe, kannst du mich hören, ja?
1: Ja, ich kann dich ganz gut hören.
0: Na, wunderbar. Günther wohnt in Bad Tölz, feiert heute Geburtstag. Darf man fragen, wie jung oder wie alt du wirst?
1: Ich fange eigentlich den Nuller, lasse ich weg, ich fange mit 4 an.
0: Na, was heißt denn das? Lass das Ding doch da stehen, ist doch ganz in Ordnung so. Finde ich gut. So.
1: Ja, ich gehe immer ab jetzt wieder dann, statt auf jetzt.
0: Was heißt das?
1: Ja, ich gehe jetzt rückwärts dran, 39, 38 und so weiter.
0: Ist eine gute Idee. Sollte man eigentlich machen, ne?
1: Ja.
0: Ja, gut, Günther. Also wie gesagt, herzlichen Glückwunsch von uns zu deinem heutigen Geburtstag.
1: Danke, danke.
0: Und du wohnst in Bad Tölz.
1: Jawohl.
0: Darf man fragen, was
1: ein
0: du...
1: Ein treuer Zuhörer von euch.
0: Das weiß ich, ja. Du hast das öfteren schon mal angerufen hier. Darf man fragen, was du beruflich machst?
1: Ja, ich bin der leitende Krankenpfleger im städtischen Krankenhaus.
0: Ah ja, naja, also, dann ist das doch auch was, nicht?
1: Da hast du schon mal gesagt, dass ja im Neuen wird gebastelt, gell?
0: Bitte?
1: Im Neuen wird gebastelt.
0: Ach so. Ja. Ja, Günther, wie feierst du heute?
1: Im kleinen Rahmen.
0: So im
1: kleinen. Das Große kommt eigentlich erst später dann.
0: Das kommt später. Feierst du im Krankenhaus heute?
1: Nein, schon privat.
0: Schon privat.
1: Krankenhauskollegen, die lade erst am Montag ein dann.
0: Die ladest du am Montag ein. Naja, das ist doch in Ordnung. Ja, gut, dann, wie gesagt...
1: Ich hätte noch einen Wunsch.
0: Einen Musikwunsch? Ja, welchen Musikwunsch hättest du?
1: Von Rimmler.
0: Ein Stefan
1: Vogel der Nacht.
0: Sollst du haben.
1: Und zwar der Vogel der Nacht. Und zwar soll ungefähr so wie der Schatz, dass der Franz Josef Strauß schon gestorben ist. Der soll einen bayerischen Maskrug runterschmeißen. Und zwar alle auf die wo euch stören wollen, damit euer Sender kaputt geht. Okay? Der soll ihn richtig treffen, der bayerische Maskrug. Ja? Weil ihr habt so einen super Sender.
0: Ja, ich musste ganz ehrlich...
1: Der Wunsch geht in Erfüllung. Ja.
0: Weißt du, es ist so, ich finde das ganz toll, was du jetzt gesagt hast. Ich hoffe auch nur, dass das keiner in den falschen Hals kriegt, dass ich dich dazu angestiftet hätte, dass du jetzt also hier solche Sachen erzählst.
1: Das kommt von mir.
0: Nicht? Denn ich meine, man muss ja davon ausgehen, dass die Bundespost natürlich auch nicht aus freien Stücken handelt und da also einen Sender einschaltet. Da haben die eigentlich, die Jungs, die das machen, die haben da eigentlich recht wenig persönliches Interesse dran. Da stecken schon ganz andere dahinter, ne?
1: Der Franz Josef, der passt schon auf.
0: Das will ich hoffen. Das will ich hoffen. Alles klar. Und wenn ich irgendwie kann, dann werde ich ihm beim Maßkrug werfen helfen.
1: Mich würde es freuen.
0: Gell?
1: Ich gebe einen extra noch einen Schubs noch mit dazu.
0: Du schubst noch mit dazu.
1: Damit er ja schön trifft, die richtigen.
0: Das kann man nur hoffen, dass es die. Das kann man nur hoffen, dass es die richtigen trifft. Ne? Ich meine, es wird auch höchste Zeit, dass so manchen Leuten da mal ihr doch relativ schmutziges Handwerk gelegt wird.
1: Genau.
0: Günther, ich danke dir ganz herzlich.
1: Ja.
0: Wünsche dir heute einen wunderschönen Tag.
1: Danke, danke.
0: Und lass es dir gut gehen.
1: Genauso. Und euer Team, gell?
0: Vielen Dank und grüß deine Patienten von uns.
1: Ja.
0: Tschüss.
1: Danke, danke. Tschüss. Bye, bye.
0: Mittlerweile genau 13 Minuten vor 7.

Idifix steht auf dem Programm. Fixe Ideen, ein schnelles Spiel für schnelle Leute. Wir machen uns zwei schöne Stunden, gehen nicht ins Kino, bleiben zu Hause. Also, wir haben wieder jede Menge Fragen, die uns heute, wir haben uns ja eigentlich geschickt, ich muss mal gerade, das sind jede Menge. Die Monika hat uns was geschickt, der Uwe hat uns was geschickt und so geht es also laufend munter weiter. Damit Ihnen die Puste nicht ausgeht, wünsche ich Ihnen einen schönen Abend, aber Kunststücke sind ja auch keine Pfeifen.

Wir werden anfangen. Der Ernst aus Allingen, der grüßt Radio Brenner Team. Danke. Und dann grüßt er den Marbo in Allingen und er möchte von Geier Sturzflug. Besuchen Sie Europa, hören kann er haben.

0: Man hat dermaßen viel zu tun, dass man kaum weiß, wo einem der Kopf steht. Guten Abend, meine Damen und Herren, genau 4 Minuten nach 22 Uhr haben wir es. Jetzt machen wir erstmal die Kennung. Ne? Wollen Sie wieder mal eine Kennung hören heute Abend? Oder soll ich heute mal ohne Kennung?
1: Ach, mach doch ohne Kennung.
0: Ohne Kennung. Hier ist der Sandman auf Südtirol 1, Ausgabe Mittwoch. Am Mikrofon bis 0 Uhr befindet sich Christian Stürmann. Ziemlich sauer auf dem Klavier, muss ich sagen. Das ist eine Unverschämtheit, was der Kerl sich erlaubt. Und jetzt hat er mich zum Feind.

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Guten Abend und ein herzliches Willkommen aus Südtirol. Ich muss mich gerade mit meinem Duo, mit meinem Doppelmoderator noch ein bisschen abstimmen. Wisst ihr, der redet mir immer ins Wort, zumindest in München, und sagt immer, dass das Ganze eine Testsendung der Deutschen Bundespost sei. Und ich muss also ganz klar sagen, das hier ist eine richtige Rundfunksendung und keine Testsendung der Deutschen Bundespost, ne? Tja, das möchte ich noch dazu sagen, falls mir da einer ins Wort fallen sollte im Raum München. Ne? Früher konnte man uns leichter trennen. Da hat es dann gepfiffen. Aber die Puste ist ihnen schon ausgegangen. So, uns geht die Puste mit Sicherheit nicht aus, worauf Sie das nehmen können. Nein, nehmen Sie nicht das, was Herr Müller Ihnen zuletzt vorgeschlagen hat. Und auch kein Gift. Wir brauchen Sie ja als Hörer auf 101,30 MHz UKW, nicht wahr?

13 Minuten vor 21 Uhr. So, wir wollen nur hoffen, dass uns Herr Klavier noch erspart bleibt. Ich weiß natürlich nicht, was sich da noch alles so abspielt. Ich übernehme keine Garantie. Also bei Stürmer, also haben Sie das mitgekriegt? Das ist ja ungeheuer, ne? Stürmer muss die Schlankheitspillen probieren. Und Tierversuche sind verboten. Leider gut, leider gut. Hans aus Pirsdorf möchte alle Bekannten grüßen mit Michael Cretu und dem Samurai.

0: So, how do you do? Frage, wie es Ihnen geht.
1: Ich hoffe gut.
0: Reicht mir mein Kopfhörer?
1: So ist recht, so. Meine Güte. Ja, hier ist heute Morgen schon wieder einiges los, kann ich Ihnen sagen.
0: Die Telefone klingeln wieder mal auf allen Leitungen. Ich weiß zwar auch nicht warum, aber bitte, ich habe nur eine Leitung freigegeben, aber gut, macht's doch, was ihr wollt mit mir. Frau Schröcker aus Burgberg. Das liegt da irgendwo in der Nähe zwischen, nicht? Also, lass mich auch mit Rosenheim und Landshut. Möchte alle unsere Hörer grüßen und möchte den Engelbert hören.
1: Ja.
0: Und sie meint, wir sollen den Störsendern der Deutschen Bundespost ordentlich Kontra geben. Frau Schröcker, da können Sie sich drauf verlassen. Und wir...

Oldie-Time, ja, muss ja auch mal sein. Meine sehr verehrten Damen und Herren, der Dauerbrenner bekommt so ein bisschen ein neues Gesicht. 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Wir haben einige Quizfragen und so weiter und so fort. 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Und da ist der Waldemar auch wieder da. Wir werden dann gemeinsam erklären, um was es so geht.

0: jetzt geht es um Tiptoppers. Tiptoppers, das ist die Hitparade auf Radio Brenner am Samstag von 14 Uhr bis 17 Uhr. Und da weiß eigentlich kein Mensch, was so passiert, nicht? Wie das abläuft, sagt uns der Christian.
1: Ja, Sie sind einfach so freundlich und rufen uns an in unseren drei Außenstudios, die wir haben. Die Telefonnummern werden natürlich jeweils vorher von uns angegeben und sagen uns dann Ihren Lieblingstitel von den Titeln, die wir vorher vorgestellt haben.
0: Sie können natürlich auch selber wählen, indem Sie sagen, das gefällt mir alles nicht. Ich habe einen eigenen Titel. Den nehmen wir mit in die Wertung.

0: 아리오치
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0: Minuten nach 8:30. 8:36 Uhr. Grüße kommen wieder mal aus Augsburg, in diesem Falle von Herrn Schieferle. Guten Morgen. Der Armin Langer in Starnberg soll hier sehr herzlich gegrüßt werden. Das soll natürlich auch gerne tun.
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Plonk. Und wieder 10 Kilo Meißner Porzellan. Eigentlich sollte jetzt ein Song von 10 Years After kommen, aber da habe ich mich die Übersetzung nicht getraut in deutscher Sprache und deswegen lassen wir das. Die Platte tun wir dann auf die Seite. So, kommen wir zu etwas anderem, zu einem wunderschönen Werk, das ich Ihnen mitgebracht habe, aus dem Jahre 1980. Nein, falsch, 81. Und wenn Sie sagen, ja, was ist da so Besonderes dran, das werden Sie gleich haben. Passen Sie auf. Ich spiele Ihnen einfach mal die Platte vor. Einverstanden? Und wenn Sie der Meinung sind, Sie wüssten, wer sich dahinter verbirgt, dann können Sie mich ja anrufen. 0039 472 764 654. Oder aus Österreich 040 472 764 654. Okay? Also, wenn Sie der Meinung sind, Sie wüssten, wer das ist, aber ich warne Sie. Vorsicht, Falle.

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0: Die Zeit, es ist 19 Uhr.
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0: Samurai. Samurai, Entschuldigung. Was mache ich denn da wieder? Die Jutta aus Karlskron möchte gerne den Norbert grüßen. Und wenn er gerade zuhört, also sofort anrufen. So, das war das. Und dann hat sie gesagt, also pass mal auf von, du kennst doch das im Kino nicht, wenn dann also immer so die Langnese-Eiscreme kommt und dann, ja, soll ich jetzt mein Röckchen anziehen dann und mit dem Bauchladen da durch die Reihen latschen hier und fragen wir dann nun hier, Dings da will da oder was oder wie hätten sie es denn gerne? Also ich war mir dann klar, dass sie Beagle Music meinte. Beagle, das sind diese Hunde mit den langen, fürchterlichen, flappigen Ohren. Eyes in the Sunshine. Bitte schön, bitte sehr, bitte gleich, bitte sofort. Ne?
1: Klavier.
0: Nein!
1: Ja. Sagen Sie mal, es den Herrn Kühl.
0: Herr Kühl ist am Telefon, ja.
1: Ich bin selber, ja.
0: Sagen
1: Sie, Herr Kühl, Sie hätten doch immer so ein Problem, wenn Sie bedingt sind, ob einige Wünsche das haben, nicht?
0: Ja.
1: Die Sie nicht erfüllen können.
0: Haben Sie die Platten?
1: Ich wollte eigentlich Folgendes sagen.
0: Ja, was
1: wir haben nun zwei männliche Stimmen und eine weibliche Stimme.
0: Und was
1: also
0: soll das?
1: Eine und die von meinem Bruder und dann die von Tante Sophie.
0: Ach.
1: Wenn Sie irgendwie, ich gebe Ihnen meine Telefonnummer, wenn Sie eine Platte nicht haben,
0: oh nein,
1: dann brauchen Sie nur bei mir anrufen.
0: Ja, und dann?
1: Und dann singen wir den Titel vor. Nicht? Dann haben Sie immer alle Wünsche da.
0: Ja, bestimmt, ja, danke. Oh.
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0: So weit kommt das noch. Klavier senkt. Nee.

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Die nächsten Grüße kommen aus Diedorf bei Augsburg. Herr Walter Schieferler schickt über die Freie Südtiroler Welle herzliche Grüße an Armin Langner und dessen Frau Brigitte nach Starnberg.

0: You.
1: Ja, was haben wir hier? Nächste Grüße. Die gehen jetzt. Moment bitte, nicht, dass wir hier nach Innsbruck an den Harry in Innsbruck.

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2: Hallo und grüß Gott all denjenigen, die jetzt dieses Demoband hören. Vor 3 Jahren schon hatte Radio Brenner von der Südtiroler Flatschspitze am Brennerpass die ersten Testsendungen ausgestrahlt. Was sich nach dieser langen Zeit an Programm herauskristallisiert hat, möchten wir Ihnen anhand dieses Bandes näher bringen.

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1: 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Hallihallo, guten Morgen München. Auf geht's.

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sage ich jetzt, dass wir heute Abend überziehen. Und wenn das der Stürmann wieder hört, dann schmeißt er gleich wieder mit Platten um sich. Ne? Müssen Sie... Na, bitte, was habe ich gesagt? Schon passiert's wieder. Das sind dann die Platten, die auf dem Sender nachher so gehen. Sie hat Diamanten und hat alles, was ihr... Nicht, das sind dann die Platten. So hören die sich dann an, ja. Ach, alles jubelt, alles lacht, wenn Stürmann seine Sendung macht. So, wir kommen zu den Beach Boys. Für Hansi und Michael in Erding. Grüße gehen an die Steffi und an die Klassen 10a und 10n. Are you ready? Yes, I am ready. I am aber so ready.

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Von jetzt bis 8 Uhr heißt es hier auf dieser Welle. Hello. Good morning. How are you? Schönen guten Morgen, meine Damen und Herren, und ganz herzlich willkommen hier wieder bei uns. Eine Menge Musik haben wir mitgebracht, aktuelle Musik, ein bisschen was aus dem Bereich der Oldie-Kiste, ein bisschen was zum Mitsingen, was Sie alle kennen, und ein bisschen was, was Sie aus den Federn schmeißt. Das könnte unter Umständen auch der Moderator sein, wo Sie dann vor Schreck die Hände über dem Kopf zusammenschlagen. Und sehen Sie, genau das wollten wir eigentlich erreichen. Ich wünsche Ihnen...

0: So, also, mit anderen Worten, wir haben Herbst und Sie haben es vielleicht auch gemerkt.
1: Oh ja,
0: gell?
1: Ja, ja, es ist Herbst.
0: Herbst ist es, nicht nur die Mädchen, sondern auch die Blätter fallen. Und nun dachten wir so zu uns, wir machen heute Abend eine herbstliche Sendung.
1: Ja, nach dem Motto gemischter Wettersalat. So nannte das nämlich das Wetteramt in München.
0: Ja, aber das Wetteramt in München strahlt doch unsere Sendung gar nicht aus.
1: Aber wir deren.

Und nun begrüße ich Sie alle zur Hörerglückwunschsendung auf der Freien Südtiroler Welle. Die ersten Glückwünsche gehen nach Rabland in die Gfallwandstraße Nummer 3. Dort wird heute unsere liebe kleine Tanja 6 Jahre jung.

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Und das war's ja auch schon, unsere neueste Ausgabe. Unsere Neuigkeiten aus der internationalen Musikwelt. Wir, das waren der Bulli an der Technik und der Markus am Mikrofon. Hoffen, Sie hatten ein bisschen Spaß mit uns und wünschen Ihnen weiterhin noch einen angenehmen Tag und eine erfolgreiche Woche. In diesem Sinn weiterhin viel Spaß auf der freien Welle. Dankeschön fürs Zuhören. Tschüss, ciao und auf Wiederhören.

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0: The Love Has Got a Line on You, übersetzt, ich bin ganz schön verliebt in dich, Patti Smiles featuring Scandal, das ging vom Nepo an Diwali. Wir sind ja sehr vielseitig, eine kleine Demonstration dessen.
1: 5 years.
0: Jetzt nochmal Scandal, das ist sie, I am the warrior.

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1: Meine liebe Hörer, ich hoffe, wir sind alle wieder komplett und dann kann es ja gleich wieder losgehen mit der 39. Hitparadenausgabe im Jahre 84, wobei Sie Roman Langebner und Peter Obexer einladen. Beginnen tun wir mit einem romantisch-sentimentalen Titel, der schon seit etlichen Wochen in allen europäischen Hitparaden hoch oben steht. Kommen tut er von George Michael, einem Mitglied der Gruppe Wham, und die Nummer heißt Careless Whisper.

0: Also Südtirol 1, schreibt hier Gregor Grun aus Freising. Ich hätte gerne von den Dire Straits Sultans of Swing gehört, da ich am Dienstag, den 10.12. nicht durchgekommen bin. Das tut mir aber leid. Sauerei, Punkt. Was heißt hier Sauerei? Wohnst du im Schweinestall? Grüßen möchte ich nur meine liebe Patricia. Ma, dieser alte Heuchler, was will er denn wieder davon? Den Andi und Flo, besonders Herrn Klavier. Ihr könnt mich mal, aber zwar alle.
1: Hieß der Klavier.
0: Da bitte.
1: Setz dich mal, ich wollte mich mal ganz ordentlich beschweren bei Ihnen. Das
0: warum?
1: Ich fürchte nicht, was da los ist. Er ist so krachter bei Ihnen. Kannst du mal ein bisschen leise spielen mit der Musik?
0: Warum soll ich denn leise spielen? Dann ziehen Sie doch ein paar Straßen weiter. Sie
1: ja, was glauben Sie denn, woher ich anrufe? Ich kann auf Sie.
2: Oh, dieses Südtirol 1.

Schönen guten Abend, guten Abend, guten Abend, guten Abend. Guten Abend zu einer Top-Tour. Zu einer Top-Tour heute am Mittwochabend am Mikro ist Klaus Dieter. Ja, ihr wisst ja, Top-Tour, das heißt wieder 2 Stunden lang, ihr seid an der Reihe. 2 Stunden lang erfüllen wir eure Musikwünsche. Und die Telefonnummern, die gibt's dann gleich nach der ersten Platte. Jetzt beginnen wir mit Fancy und Come Inside. Viel Spaß bis 21 Uhr.

Verehrte Hörerinnen und Hörer, wir hatten ein technisches Problem. Hier ist Südtirol 1. Wir sind wieder da. Es ist 11:11 Uhr. Um 12 Uhr beginnen wir wieder mit unserem normalen Programm, das heißt einer kurzgefassten Hörbar. Hörbar, ein gutes Omen. Ich danke Ihnen für Ihr Verständnis. Falls Sie es noch nicht aufgebracht haben sollten, bitte ich um Entschuldigung. Bis 12 Uhr.

0: Die Zeit, es ist 14 Uhr.
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Der Manfred aus Kissing bei Augsburg hat uns angerufen. Er grüßt erstens einmal das Radio Zedim. Das ist ja immerhin schon sehr wichtig und sehr nett von ihm. Und natürlich alle Radio C-Hörer.

0: Unsere Rufnummer 70702. Unsere Adresse Mühlgasse Nummer 8 in Schlanders.
1: Du tritt nicht mit.
0: Wir wünschen weiterhin gute Unterhaltung und einen störungsfreien Empfang.

für den Richard in Margertshausen im Landkreis Augsburg. Da müssen wir schnell Grüße an Andrea loslassen. Andrea wohnt in Dinkelscherben. Nun frag mich um Gottes Willen nicht, wo Dinkelscherben ist. Weiß hier jemand, Wolfgang, weißt du, wo Dinkelscherben ist? Nein, Wolfgang macht nur Scherben, der weiß nicht, wo das ist. Eben, ja. Alles klar, aber das wollten wir nicht wissen. Dafür spielen wir jetzt Rose Garden und Lynn Anderson.

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0: Wir begrüßen nun auch alle neuen ausgetauschten Hörer.
1: Auch Wilhelm Radio Blemmel.
0: Genau das habe ich gemeint. Ja. Und nach dieser Begrüßung kommt auch gleich die Verabschiedung. Die Verabschiedung nämlich vom Waldemar. Denn jetzt kommt der Axel und der möchte nicht eine von seinen 60 Minuten abgeben. Denn er hat uns sehr, sehr viel Interessantes mitzuteilen. Hat er gesagt. Sie können ja sagen, ob es stimmt.

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1: Es ist ein ganz komisches Lied, ist das.
2: Wieso bitte?
1: Ja, weil die so komisch Englisch singen, die können das gar nicht.
2: Na, das ist, glaube ich, nicht Englisch gewesen, oder?
1: Das war nicht Englisch.
3: Nein. War Telefonico Centralino oder Untertitel.
2: Ja. Meine Damen und Herren, wir möchten doch jetzt zum alten Jahr, nicht? Mach's A-Loch auf und B-Loch zu. Da möchten wir doch jetzt mal unsere lieben Hörerinnen und Hörer begrüßen, die uns nun im Kabel zuhören. Und wir möchten bitten, den Hörer aus Adelsried, der uns auf 100,05 zuhört im Kabel, in Adelsried doch mal bei uns anzurufen. Ja, desgleichen Abend, begrüßen wir unseren Hörer in Eichach auf 95,25 im Kabel.
3: Haben wir da auch einen Hörer in Augsburg?
2: In Augsburg-Hochzoll haben wir jemanden, und zwar auf 102,70. Auch dort herzliche Begrüßung hin.
1: Augsburg, ja. Wir haben die ganz neu. Ich habe sogar noch einen in Eichstätten hier. Der hat vorhin angerufen.
2: Der war auf 93,95.
1: Richtig.
3: Ja. Und ich habe noch einen halben in Eheckirchen oder so. Kann das sein?
2: Ja, das ist wieder was anderes. Vorher müssen wir aber unsere lieben Hörerinnen und Hörer in Bad Tölz im Kabel der Deutschen Bundespost begrüßen, die uns auf 99,85 zuhören.
1: Du sag mal, wollen wir das ganze Spiel eigentlich weiterführen?
2: Ja, dann sind wir
1: kurz vor 12.
3: Ja. Wir sollten aber noch, weil wir nun schon oben vom Alphabet her angefangen haben, auch nach unten gehen, Z wie Zolling.
2: Ja, auch in Zolling auf 102,80. Vielleicht sollte auch unser Hörer in Zolling mal anrufen. Denn
4: ich habe hier auch noch einen.
2: Ja,
4: was? Ich habe hier auch noch einen Hörer.
1: Auch noch einen.
4: In Wollenzach. 102,85.
1: Den kenne ich.
3: Das ist die Bierflasche, ja, ich
2: weiß. Ja, der ist aber bereits abgefüllt.
3: Hör mal, ich meine, du bist doch ein echter Bayer, sagst du jedenfalls immer. Wo ist denn Harburg in Bayern? Ich kenne nur Harburg bei Hamburg.
2: Wo ist Harburg, bitte? Ich sehe das nicht.
3: Unter Herr, wie Hose.
1: Ja, das ist vielleicht eine Überreichweite.
2: Ja,
1: Überreichweite.
2: Wir begrüßen bei der Gelegenheit unsere höhere
3: Sicht. Und schöne Grüße an die Harburger Berge auf 107,9.
2: Ja. Aber Kinder, ich meine jetzt mal ohne Spaß, ich war die Post, also wir haben gestern ein Dankeschön an die Oberpostdirektion in München, die uns, also es geht los, unsere, die Oberpostdirektion in München hat uns also versorgt hier mit den aktuellen Frequenzen in den Kabelanlagen, in den Breitbandkabelanlagen der Deutschen Bundespost. Und nun wissen wir auch endlich, dass wir im Ort, wo wir immer drüber gerätselt haben, in Eheckirchen, auf 102,70 zu hören sind. Also, Kinder, wir sind begeistert und wir freuen uns. Ich meine, wir wussten nicht, dass wir dass wir in so vielen Kabelanlagen sind. Das sind nämlich ganz genau 2, 4, 6, 8, 10, 12, 14, 16, 18, 20, 20,
3: 20, 20, 20, 20, 20, 20, 20, 20, 20, 20, 20,
2: 38, 40, 42, 44, 46, 48,
1: 49, 50, 50, 50, 50, 50, 50,
2: 50, 52 Kabelanlagen in 52 Kabelanlagen in ganz Bayern übertragen nun diese Sendung.
1: Hoffentlich. Ist doch nicht zu fassen.
3: Das kann ja jetzt auch losgehen.
4: Das ist jetzt ganz bestimmt der Hörer aus Wollenzach.
2: Hoffentlich.
1: Nee. Das ist jede Woche einer. 52. Ja. Die sind gerade vorbei.
3: Südtirol 1 nach eigenen Angaben vielleicht 2 Millionen Euro oder mehr.
2: Das könnten schon mehr sein.

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0: 10, wir sind ja schon in den Top 10 von Thomas Soundparade, das war nämlich Platz 10, die London Boys on Requiem. Was kommt jetzt? Nichts kommt.
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0: Frank Hotel und Cici Catch. So, das, meine Damen und Herren, war der Dauerbrenner für heute. Ich muss Ihnen ganz ehrlich sagen, ich bin auch froh drum. Denn das hat mir gelangt heute, hier, ja, mit diesem Herrn hier. Wenn Sie irgendwelche Mittel wissen, wie man ihn beseitigen kann, zumindest vom Sender, dann wäre ich Ihnen dankbar.
1: Postfach 81,
0: nein? Ja, ja. Klaus aus München möchte Stefan grüßen. Und Stefan ist genauso dick wie du, soll ich sagen.
1: Na, ich bin nicht dick, ich meine, wenn Stefan dick ist, tut mir das leid. Stefan, es tut mir sehr leid, dass du dick bist.
0: Ja, und dann wirst du, wenn du so weitermachst, auch noch ein just a lonely boy, gell? In diesem Sinne, meine Damen und Herren, bleiben Sie uns gewogen. Einen schönen Abend und lassen Sie sich von Herrn Klavier nicht zu sehr ärgern. Tschüss!

0: 19 Uhr geworden. Mhm. 19 Uhr. Rolle, Rolle, Rolle, Rolle, Rolle, Rolle. Was ist das denn?
1: Ach, Rock'n'Roll, ja.
0: Eine nette Andeutung. Ich begrüße Sie zu einer Stunde Rock'n'Roll. Guten Abend.

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0: richtig platziert. Das Team, was Edain in den Schwachstromversicherung auch gefunden hat, sie hat immer so Probleme mit dem TV, nicht?
1: Ja, ja.
0: Aber zum Beispiel, wenn man irgendein so ein kleines Hirni wieder in den TV-Anlager setzt, oder wenn den Blitz einschlägt, ist alles versichert in den Schwachstrom.
2: Südtirol 1.
1: Das geschieht ihm recht. Er ist unseren italienischen Leitungen zum Opfer gefallen.
3: Telefonico hat ihn geschafft.
1: Ach, was ach, wir alle schön. Den ganzen Abend versucht haben, schaffte wieder mal mit links unsere Heuler, wo ist Bidi, Klingeling. Ja. Herrlich. Herrlich.
3: Nun spielen Sie mal einen Oldie.
1: Den, wo man kennt.
3: Ja. Oh.
1: Für Wolfgang in Groß-Eitingen, Dr. Antibiotics, Spirit in the Sky, Grüße geht an die Klasse 1E seiner Berufsschule für Mess- und Regeltechniker und so.
3: Sowas lernt er. Das ist ja auch ein schmutziger Beruf.
1: Wieso denn? Bierfässer kann man doch auch damit anregen. Ja.

Oi, das fängt ja gut an hier heute Abend, dieser Abend. In 3 Minuten, genau 22.30 Uhr. Mein Schlüssel ist weg, Kaffee gibt's keinen. Das ist doch hier wirklich das Allerletzte. So, und nun geht's los. Hier, jetzt geht's rund, sagte der Spatz, als er in den Ventilator flog.

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0: Affen, der Wald wird gefällt. Sowas in der Richtung, dachte ich. Aber ich habe die Platte leider nicht gefunden. Ja. Deswegen spielen wir die Stranglers mit Golden Brown. Das ist auch nicht viel besser.
1: Ne? Tirol 1, die Alpenwelle.
0: Ja, die Albtraumwelle für Andreas in Penzberg.

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0: Müsste eigentlich jemand am Telefon haben. Wenn alles gut geht, dann ist das Dagmar. Hallo Dagmar?
1: Ja, hallo.
0: Hallo. Allah, Felau oder was feiert man heute? Ich meine, wie feiert ihr?
1: Ich feiere im Bett, ich bin allein.
0: Allein im Bett?
1: Ja, allein.
0: Das kann man ändern. Ich meine, das...
2: Meine Telefonnummer ist...
0: Nein, nein, du bist still. Ich habe hier die Elternrechte. So, Dagmar, ja. Von wo rufst du an?
1: Ich rufe von Augsburg an. Aber wir wohnen hier bloß zeitweise... Ich hoffe, dass wir bald wieder am Bodensee nach Friedrichshafen runtergehen können.
0: Ach, oh. Ja, also mit anderen Worten, dir gefällt es in Augsburg nicht besonders.
1: Nein, die Leute sind halt ein wenig, wie soll man sagen, muffelig.
0: Es sind halt keine Bodenseer, gell?
1: Genau, das ist
0: so. Jetzt haben wir den
2: Aber sag mal, Bernie, ich habe da eine Frage. Wie gelingt es dir eigentlich immer, so nette, sympathische Frauen ans Mikrofon zu bekommen, beziehungsweise ans Telefon, die dazu auch noch Musikgeschmack beweisen?
0: Das weiß ich nicht.

meldeten dann den Sender unter dem Namen Radio Tirol bei der Handelskammer und beim Landesgericht im Presseregister an und starteten mit einem Gesellschaftskapital von 1 Million Lire und einem Bankkredit, den wir großspurig aufgenommen hatten. Die Radio Tirol GES MBH konnte also ihre Versuchssendungen aufnehmen.

0: Schlankheitsdrage ist schon eingetroffen.
1: Boah, ich finde das gar nicht witzig. Ich habe da eben zwar nicht zugehört, das haben mir meine Nachbarn erzählt, dass man mich hier schon wieder veralbert über dieses Radio. Ich meine, ich bin das ja gewohnt, ich kriege das ja auch bezahlt. Das
0: veralbert ich kein Mensch. Ne?
1: Na?
0: Herr Klavier hat nur festgestellt, dass er dir die große Packung Schlankheitsdragees schenkt.
1: Ach, Herr Klavier, der kann mich mal.
0: Ja, ich weiß auch nicht. Es ist ihm wieder mal nicht beizukommen heute Abend.
1: Ja,
0: ne?
1: Das ist fürchterlich. Du, es gibt eine neue Platte. Ich habe gerade in meinem Postfach geguckt. USSR, kennst du die?
0: Aha, das ist Dan Herhoff, oder was?
1: Dan Herhoff.
0: Ja, toll.
1: Nee, das ist Eddie Huntington.
0: Eddie Huntington?
1: Yeah.
0: Toll, dann spielen wir nun Bobby Goldsboro. Das ist, glaube ich, schöner. Für die Brigitte in München. Honey heißt das, denke ich.

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0: Oh, warte, das geht ja hier heute ziemlich lahm los. Ich merke das gerade, hier hat er alles gefeiert. Oh, oh, oh, gestern Abend hat es Feige und Wodka gegeben und eine Feige an dem Baum muss schlecht gewesen sein. Ja, wenn es Ihnen heute genauso geht wie uns, dann haben Sie unser volles Verständnis. Ja, und wenn nicht, dann werden wir schon gemeinsam wieder munter werden. Zwei Stunden lang Dauerbrenner hier auf dieser Welle auf München 92,4, Münchens lustiger Musikwelle. Jetzt machen wir das international. Welcome, willkommen, Gamlü. Machen wir gut wieder, ha? Oh, warte. Ja, und der Wodka- und Feigengeschädigte an diesem Mikrofon heißt Bernd Kühl und wünscht Ihnen für die nächsten zwei Stunden erstmal eine Menge Freude.

Das war was zum Aufatmen, nicht? Und es geht auch gleich so weiter. Die Emma aus München hat einen relativ guten Musikgeschmack, das wissen wir ja nun mittlerweile. Und sie lässt sich auch immer wieder was Neues einfallen und hetzt mich dann durch die Gegend. So, heute hat sie es wieder mal geschafft. Hier sind die Bellamy Brothers und ihren ollen Hippie, den soll sie haben. Ja, hast du gedacht, hätte ich nicht, ne? Hey, hey, Grüße gehen an Gerd.

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Oh ja, that's groove. Na, Earth, Wind and Fire. Na, sage ich, weil ich mir selber gerade das Mikro abdrehen wollte. Heute ist ja Feiertag, ne? Powerplay für diese Platte von Chili. Come to L.A.? Sie können auch in Innsbruck bleiben.

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